0: noch einen.
1: Nur einen Augenblick, sehr nötig. Der Teufel hat die Macht, versteht ihr, sonst den Schmerz geringer zu machen, als er sein sollte. Fertig!
0: Ja. Schlag! Schlag! Geschieht!
2: Glaubt ihr, dass ein Mensch nur um sich Schmerz zu ersparen, ein Verbrechen gestehen soll, das er nicht begangen hat?
0: Schlag! Schlag!
2: Wo bleibt die Barmherzigkeit des heiligen Franziskus?
0: Gesteht! Noch einen! Nein, zwei!
2: Ich war ein Mann, ich habe Frauen geliebt!
0: Ihr wart ein Hexer!
1: Ihr habt mit dem Teufel gehalten!
2: Nein! Nein!
0: Noch einen! Nein! Gebt ihn mir! Vikas! Vikas!

0: Lass mich dich nicht vergessen in meinen Schmerzen.
1: Kein
0: Gefühl,
1: nicht. Ist Gott hier?
2: Gibt es Nico?
3: Herr Schlag, gestehe!
0: Foltert mich, wie ihr wollt. Noch eine kleine Weile und es wird alles eins sein. Auf ewig.

0: nichts, auf dem Weg ins Nichts.
1: Aber mein Sohn, Gott,
0: ja, das ist mein Glaube. Aber wie kann ich ihn verteidigen?
1: Indem ihr an den Willen Gottes denkt.
0: Es ist nicht genug, nicht genug, nicht jetzt.
1: Gott ist hier und Christus.
0: Ihr seid ein alter Mann. Habt ihr nichts erworben in all euren Jahren als diese Phrasen? Verzeiht, ihr kommt aus reinem Mitleid als Einzige. Geht zu meiner Mutter, sagt,

0: für ein Ort.
1: Es ist das Kloster St. Ursula, ein Ort, den ihr besucht habt.

0: Ich bitte, dass ich Deus meus miserere mei Deus.
1: Bittet die Priorin und die Schwestern hier um Vergebung.

0: Dicas! Dicas! Potentis et in nomine Iesu Christi, Sius Eius Domini nostri, et in virtute de Spiritus Sancti.
1: Ich habe nicht zu gestehen.
2: Unterschreibt!

was ich die Wahrheit gesprochen habe. Dikas! Domine! Facum servo tuo secundum misericordiam tuam. Und nun gibt mir den Friedensguss und lasst mich sterben.

0: Es steht! Nur einen Augenblick noch, dann steh ich vor dem gerechten und furchtbaren Gericht, vor das auch hier, ehrwürdiger Vater, bald gerufen werdet!
1: Exorcisate, creatura ignis!
2: Exorcisate, creatura fumi!

Oh, ich habe etwas. Einmal kommt ich stehe noch. Oh, nee. Hat wenn ich gut. Ich bin ha. Hopp, die dann. Warte, warte.

0: Regeringen,
1: Verdienen, Arbeitsbürger, Reformen, Verbände, Verbände, Dienen,